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1: Aus Brüssel berichtet Dieter Ebeling.
2: 2.000 Milliarden will die Kommission in den Jahren 2028 bis 2034 ausgeben. Der Streit darum teilt die EU. Die Länder im Nordwesten, also auch Deutschland, wollen erstens weniger ausgeben und zweitens mehr für die Ankurbelung der Industrie und für die Verteidigung. Die Länder im Süden und Osten sagen, ja, die Weltlage hat sich verändert, aber wir brauchen trotzdem viel Geld für Landwirtschaft und Regionalpolitik.
1: Die bevorstehende Hitzewelle ist eine Gefahr für obdachlose Menschen. Davor warnt der Sozialverband VdK. Präsidentin Bentele sagte, extreme Hitze könne genauso tödlich sein wie extreme Kälte. Menschen ohne festen Wohnsitz bräuchten Zugang zu sicheren, gekühlten Unterkünften und zu sauberem, kühlem Wasser. Städtische Trinkbrunnen könnten hier helfen, so Bentele. Immer mehr Frührentner verdienen auf dem Arbeitsmarkt hinzu. Das zeigt eine Studie des Instituts der Deutschen Wirtschaft, die der Rheinischen Post vorliegt. Demnach nutzen viele Frührentner den Wegfall der Hinzuverdienstgrenze. Die lag bei 6.300 Euro im Jahr und wurde 2023 abgeschafft. Giftige Altmunition ist eine tickende Zeitbombe für die Meere, warnt Umweltminister Schneider. Deutschland will deswegen vorangehen und die Munition aus dem Wasser holen. Für eine Pilotanlage zur Bergung laufe gerade ein Bieterverfahren, sagte Schneider dem Redaktionsnetzwerk Deutschland.

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1: Mit Moritz Einzel. Sozialverbände fordern angesichts der Hitzewelle mehr Schutz für obdachlose Menschen. Eine Sprecherin des Deutschen Roten Kreuzes sagte der Rheinischen Post, die meisten könnten sich in ihre kühle Wohnung zurückziehen. Das gelte nicht für obdachlose Menschen, die der Sonne ohne Schutz ausgesetzt seien. Städte und Kommunen sollten im Sommer kühle Orte bereitstellen oder öffentliche Trinkbrunnen installieren. Ähnlich äußerte sich die Präsidentin des Sozialverbandes VDK, Bentele. Einen Monat nach dem Start der neuen E-Auto-Förderung hat Umweltminister Schneider eine positive Bilanz gezogen. Dem Redaktionsnetzwerk Deutschland sagte der SPD-Politiker, man habe mehr als 55.000 Anträge mit einer beantragten Fördersumme von rund 240 Millionen Euro. Die meisten Antragsteller wollten vollelektrische Autos fahren. Mehr als die Hälfte habe ein Haushaltseinkommen von maximal 45.000 Euro. Die meisten Antragsteller wollten

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1: Eingewechselte Johann Mansambi vom SC Freiburg mit 2 Treffern. Er sagte bei Magenta TV:
2: Ja, natürlich, wenn ich spiele, ich will immer einen Impact haben. Und auch wenn ich reinkomme, ich will mein Bestes geben, eine Mannschaft zu helfen. Und ja, heute, ich denke, dass ich gut meine Mannschaft geholfen habe.
1: Schon am frühen Abend trennten sich Tschechien und Südafrika 1:1. Gerade ist Halbzeit in der zweiten Partie des nächsten Gastgebers, Mexiko, gegen Südkorea. Da steht's zur Pause 0:0. Wenn dieses Spiel einen Sieger hat, dann steht der schon sicher als Gruppensieger im 16. Finale.
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3: Heute Sonne satt und heiß. Knapp 35 Grad sind am Nachmittag in der Innenstadt drin. Und der Wettertrend für München und Umgebung: am Wochenende sonnig heiß, aber zwischendurch teils kräftige Gewitter möglich. Und hochsommerlich geht's dann auch in die neue Woche.
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4: Mit Moritz Einzel. Guten Morgen. In Brüssel ist EU-Gipfel. Dabei geht es heute vor allem um die künftigen Ausgaben der Europäischen Union, aber indirekt auch um die großen Probleme. In Brüssel ist EU-Gipfel. Dabei geht

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1: Mir helfen, so Bentele. Nach der Unterzeichnung des Rahmenabkommens zwischen den USA und dem Iran ist die US-Seeblockade iranischer Häfen aufgehoben worden. Das hat das US-Militär mitgeteilt. Die Streitkräfte würden aber weiter in der Region stationiert bleiben, um die Einhaltung der Vereinbarung zu überwachen. Giftige Altmunition ist eine tickende Zeitbombe für die Meere, warnt Umweltminister Schneider. Deutschland will deswegen vorangehen und die Munition aus dem Wasser holen. Für eine Pilotanlage zur Bergung laufe gerade ein Bieterverfahren, sagte Schneider dem Redaktionsnetzwerk Deutschland. Bei der Fußball-WM hat Co-Gastgeber Mexiko als erstes Team die K.O.-Runde erreicht. Nach einem 1:0-Erfolg gegen Südkorea stehen die Mexikaner als Gruppensieger im 16. Finale. Zuvor hatte Kanada gegen Katar 6:0 gewonnen und die Schweiz besiegte Bosnien-Herzegowina 4:1. Doppeltorschütze Johann Mansambi vom SC Freiburg bei Magenta TV.
2: Wir wissen, dass die WM, wir müssen alles geben. Was wir gegen Katar gemacht haben, wir wissen, wir waren nicht so gut. Wir wollten nur besser machen und heute gewinnen.
1: Außerdem trennten sich Tschechien und Südafrika 1:1.
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4: Aktuell habt ihr freie Fahrt.
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4: Unter anderem in Mosach auf der Max-Born-Straße einwärts. Gute Fahrt.
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6: Viel Sonne heute und es wird richtig heiß. Am Nachmittag sind knapp 35 Grad in der City drin. Und der Wettertrend für München und Umgebung. Morgen und Sonntag sonnig heiß, zwischendurch aber teils kräftige Gewitter möglich. Und hochsommerlich geht's dann auch in die neue Woche.
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8: Aktuell habt ihr freie Fahrt.
5: Das Blitzer-Update.
8: Unter anderem in Mosach auf der Max-Born-Straße einwärts. Gute Fahrt.
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5: Heute Sonne, satt und heiß. Knapp 35 Grad sind am Nachmittag in der Innenstadt drin. Und der Wettertrend für München und Umgebung: am Wochenende sonnig, heiß, aber zwischendurch teils kräftige Gewitter möglich. Und hochsommerlich geht's dann auch in die neue Woche.
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6: Mit Lennart Werner. Guten Morgen. Im Olympiapark ist ab heute für 31 Tage wieder Feiern angesagt. Das Tollwood Sommerfestival startet nämlich. 089 Kult München Reporter Nicolas Pinkanell. Insgesamt sind knapp 470 Veranstaltungen geplant.
7: Ja, und über 80% davon kosten laut Veranstalter keinen Eintritt. Unter anderem gibt's das gemeinschaftliche Rudelsingen wieder oder das neu gestaltete Amphitheater. Das Motto ist dieses Jahr: mit Gefühl statt nur dabei. Passend dazu werden die Besucher am Eingang mit einem großen schwebenden Herz über einer begehbaren Herzkammer empfangen. Das Tollwood-Festival geht bis zum 19. Juli.
6: Hier 20% und dort drüben sind es 30. In den Geschäften auch hier in München gibt es immer öfter Rabattaktionen. Denn das Motto ist mittlerweile Hauptsache billig. Laut einer neuen Umfrage sparen die meisten Deutschen nämlich bei Kleidung, Deko oder auch Lebensmitteln. Sonderangebote sind laut dem Handelsverband dementsprechend begehrt. Erst Olympische Spiele, dann Paralympische Spiele und dann alle gemeinsam ab auf die Wiesen. So stellt sich das Ministerpräsident Söder vor. Er hatte am Nachmittag die 42 Olympischen Spitzenverbände durch München geführt. Die hatten sich das Olympiakonzept der Stadt angeschaut. Ende September wollen die Verbände entscheiden, wer sich für Deutschland auf Olympische Spiele ab 2036 bewirbt.
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8: Wegen Bauarbeiten für die zweite Stammstrecke am Leuchtenbergring kommt es am Wochenende wieder zu Einschränkungen im S-Bahn-Verkehr. Nur 3 Linien fahren von 4 Uhr morgens bis 16 Uhr regulär. Abends läuft dann alles fahrplanmäßig. Aus Berg am Laim, Andreas Werner, 089 Kult.
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9: Obacht auf der A8 Salzburg Richtung München, Höhe Holzkirchen. Da liegen Gegenstände in der Einfahrt.
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9: Perlach auf der Rudolf-Zorn-Straße einwärts und in Sauerlach auf der Tegernseer Landstraße wird geblitzt. Gute Fahrt.
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11: Hit für Hit geht's Richtung Wochenende und wir checken gleich mal die besten Tipps für euren Start in die freien Tage in weniger als 10 Minuten.

0: Wir sind München Sender für Kulthits und Kultur. Hallo am Freitag.
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1: Tipp 2.
0: Ein Wochenende, viele Einblicke. Bei den Kreativlabor Open lädt das Kreativquartier zu Kunst, Kultur und Kreativität mit offenen Studios, Ausstellungen, Führungen, Konzerten, Theater und Mitmachaktionen für die ganze Familie. Los geht's heute um 17 Uhr und das Beste, der Eintritt ist frei. Unter anderem läuft im Kreativquartier auch das Munich Jazz Festival mit Münchner Künstlern und internationalen Gästen.
1: Tipp 3.
0: Und schon mal ein Tipp für Montag, da wartet ein ganz besonderer Sommerabend auf euch. Beim Häusler Afterwork Renntag 2026 auf der Galopprennbahn München-Riem. Da gibt's spannende Pferderennen und Fahrzeugneuheiten, zum Beispiel von BYD, kulinarische Angebote und Aktionen für die ganze Familie. Einlass ist ab 15 Uhr, los geht's dann um 16 Uhr auf der Galopprennbahn München-Riem. Tipp zur Anreise, am besten mit der S-Bahn Linie 2 bis Riem fahren.
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viele von euch gehört ja das Tollwood Festival einfach mit dazu zum Sommer. Heute ist Startschuss für die Sommerausgabe im Olympiapark. Und es geht schon mal gleich gut los an diesem Wochenende, nämlich mit dem Konzert von 089 Kultstar Alvaro Soler morgen am Samstag. In den kommenden Tagen und Wochen geben sich dann noch ganz, ganz viele Kultstars auf dem Tollwood die Klinke in die Hand. Zum Beispiel die Sportfreunde Stiller, Anastasia, Deep Purple, Foreigner, Rick Astley, Sass und Austropop-Legende Reinhard Fendrich zum Beispiel. Einzelne Konzerte sind bereits ausverkauft, aber für viele Veranstaltungen, und das ist die gute Nachricht, gibt's noch Tickets. Viel Spaß wünschen wir von 089 Kult.

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11: Viel Sonne heute und es wird richtig heiß. Am Nachmittag sind knapp 35 Grad in der City drin. Und der Wettertrend für München und Umgebung. Morgen und Sonntag sonnig heiß, zwischendurch aber teils kräftige Gewitter möglich. Und hochsommerlich geht's dann auch in die neue Woche.
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13: Weiter Obacht auf der A8 Salzburg Richtung München, Höhe Holzkirchen. Da liegen noch immer Gegenstände in der Einfahrt.
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13: Unter anderem in Ramersdorf auf der Ballangstraße einwärts und in Garching auf der Schleißheimer Straße stehen sie. Gute Fahrt.
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15: Hallo am Freitag.
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0: Nach dem 7:1 gegen Curaçao am vergangenen Wochenende geht's morgen in die zweite Partie in der Gruppenphase für unsere Fußballelf. Und zwar, klar, ist die Rede von der Fußball-WM in den USA, in Kanada und in Mexiko. Ich muss bei so einer WM ja immer an das Turnier im eigenen Land hier bei uns denken, auch in München 2006. Mann, war das eine richtig gute Zeit. Ein herrlicher Sommer. Was ist eure schönste Fußballerinnerung?
1: Der letzte Schuss von Mario Götze.
2: Ich muss, glaube ich, immer daran denken, als wir so haushoch gegen Brasilien gewonnen haben.
3: 2014, als Schweinsteiger sich dann tackern lassen hat und wieder ins Spiel gegangen ist.
4: Ich mag immer den Gedanken, dass sich so viele Nationen gegenseitig treffen und miteinander interagieren in so einer Veranstaltung.
5: Ich habe auch noch 2014 und 2018 meine Nachbarn immer mit der Vuvuzela genervt, wenn Deutschland Tor geschossen hat.
0: Ja, absoluter Kult damals, die Vuvuzela. Morgen heißt es wieder Daumen drücken für die deutsche Elf. Es geht gegen die Elfenbeinküste und Anpfiff ist dann um 22 Uhr. 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
8: Heute Sonne, satt und heiß. Knapp 35 Grad sind am Nachmittag in der Innenstadt drin. Und der Wettertrend für München und Umgebung: am Wochenende sonnig, heiß, aber zwischendurch teils kräftige Gewitter möglich. Und hochsommerlich geht's dann auch in die neue Woche.
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9: Mit Lennart Werner. Guten Morgen. Essen aus aller Welt, Konzerte und Theater. Das gibt's ab heute wieder im Olympiapark. 089 Kult München Reporter Nicolas Pinkanell. Das Tollwood Sommerfestival startet.
10: Genau, insgesamt sind knapp 470 Veranstaltungen geplant. Die allermeisten davon, nämlich über 80%, sind laut den Veranstaltern kostenlos. Darunter gibt's etwa Lach-Yoga oder Aufführungen im neu gestalteten Amphitheater. Und für Kinder gibt's ein eigenes Kids-Programm. Das Sommer-Tollwood geht genau 31 Tage, also bis zum 19. Juli.
9: Das T-Shirt ist doch nicht die richtige Größe oder das Datum für die Reise war falsch. Ab heute müssen Online-Shops und Apps einen deutlich sichtbaren Widerruf-Button haben. Damit soll der Schutz vor ungewollten Verträgen und Einkäufen verbessert werden.
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9: Co-Gastgeber Mexiko ist das allererste Team, das sich für die K.O.-Phase qualifiziert hat. Die Mexikaner gewannen heute früh mit 1:0 gegen Südkorea. Damit stehen sie schon mal als Gruppensieger fest. Den nächsten Schritt dahin wollen morgen auch die DFB.
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1: Aktuell gibt's keine großen Staus.
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1: Auf dem Mittleren Ring in Richtung Ramersdorf, Höhe Schwanseestraße und in Garching auf der Münchner Straße wird geblitzt. Gute Fahrt.
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3: Wir suchen gemeinsam mit euch den kultigsten Witz der Stadt. Der nächste Hammergag gleich nach zwei der größten Kulthits.

0: Schönen guten Morgen am Freitag. Ich bin Johannes Boos.
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0: Dieser Sommer in München, er wird richtig, richtig lustig. Und es ist schon ziemlich cool, jeden Tag eure Einsendungen zu sehen an Gag-Vorschlägen. Denn wir suchen ja gerade gemeinsam mit euch den kultigsten Witz der Stadt. Herbei damit unter 089kult.de oder in unserer kostenlosen App. Heute der Lieblingswitz von Ramona aus Untergiesing.
2: Okay, also hier kommt mein Witz. Also, wo wohnen Katzen? Na, ganz einfach. Im Miethaus.
0: Klassiker. Erzählt uns auch euren Lieblingswitz. 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

0: Wir spielen die größten Kult-Hits von den 80ern bis heute. Wir sind 089 Kult. Ich bin Johannes Boos und gemeinsam gucken wir 23 Jahre zurück in der Zeit. Da ist Aisha von Outlandish, der Sommerhit 2003, steigt von Platz 0 auf die 4 ein in den deutschen Singlecharts. Der Song im Original vom algerischen Sänger Khaled, der war damit schon Ende der 90er, nämlich 1997, ziemlich erfolgreich in Deutschland und in Frankreich. 6 Jahre später eben dann nochmal der große Sommerhit von Outlandish. Und wir haben die Nummer jetzt bei uns auf 089 Kult.
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12: Viel Sonne heute und es wird richtig heiß. Am Nachmittag sind knapp 35 Grad in der City drin. Und der Wettertrend für München und Umgebung. Morgen und Sonntag sonnig heiß, zwischendurch aber teils kräftige Gewitter möglich. Und hochsommerlich geht's dann auch in die neue Woche.
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13: Stau auf der A96 Richtung München zwischen Dreieck Südwest und Gräfelfing. Staut sich auch auf die A99 zurück. Aktuell braucht ihr dann 9 Minuten länger.
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13: Thalkirchen auf der Schäftlernstraße einwärts und im Brunntal auf der Miesbacher Straße stehen sie. Gute Fahrt.
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14: James Bay, Hold Back the River und Whitney Houston. I Wanna Dance with Somebody. Das sind zwei der größten Kulthits. Jetzt bei mir zum Start in den Freitag.

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Ein Wochenende viele Einblicke bei den Kreativlabor Open im Kreativquartier. Da gibt es offene Studios, da gibt es Ausstellungen, Führungen, Konzerte, Theater, Mitmachaktionen für die ganze Familie. Und nebenbei läuft im Kreativquartier auch das Munich Jazz Festival mit jungen Münchner Künstlern und auch internationalen Gästen. Und ich habe schon mal einen heißen Tipp für Montag. Da gibt es nämlich eine ganz, ganz spannende Kombi und einen ganz besonderen Sommerabend auf der Galopprennbahn München-Riem. Da gibt es nämlich beim Häusler Afterwork-Renntag 2026 nicht nur Pferderennen, sondern auch Fahrzeugneuheiten, zum Beispiel von BYD. Außerdem natürlich kulinarische Spankerl und Aktionen für die ganze Familie. Einlass am Montag ab 15 Uhr. Los geht's dann um 16 Uhr auf der Galopprennbahn. Tipp zur Anreise: am besten mit der S2 bis München-Riem fahren. 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

Für viele von euch gehört ja das Tollwood Festival einfach mit dazu zum Sommer. Heute ist Startschuss für die Sommerausgabe im Olympiapark. Und es geht schon mal gleich gut los an diesem Wochenende, nämlich mit dem Konzert von 089 Kultstar Alvaro Soler morgen am Samstag. In den kommenden Tagen und Wochen geben sich dann noch ganz, ganz viele Kultstars auf dem Tollwood die Klinke in die Hand. Zum Beispiel die Sportfreunde Stiller, Anastasia, Deep Purple, Foreigner, Rick Astley, Sass und Austropop-Legende Reinhard Fendrich zum Beispiel. Einzelne Konzerte sind bereits ausverkauft, aber für viele Veranstaltungen, und das ist die gute Nachricht, gibt's noch Tickets. Viel Spaß wünschen wir von 089 Kult.

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18: Heute Sonne satt und heiß. Knapp 35 Grad sind am Nachmittag in der Innenstadt drin. Und der Wettertrend für München und Umgebung: am Wochenende sonnig heiß, aber zwischendurch teils kräftige Gewitter möglich. Und hochsommerlich geht's dann auch in die neue Woche.
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19: Mit Lennart Werner. Guten Morgen. Im Olympiapark ist ab heute für 31 Tage wieder Feiern angesagt. Das Tollwood Sommerfestival startet nämlich. 089 Kult München Reporter Nicolas Pinkanell. Insgesamt sind knapp 470 Veranstaltungen geplant.
20: Ja, und über 80% davon kosten laut Veranstalter keinen Eintritt. Unter anderem gibt's das gemeinschaftliche Rudelsingen wieder oder das neu gestaltete Amphitheater. Das Motto ist dieses Jahr: mit Gefühl statt nur dabei. Passend dazu werden die Besucher am Eingang mit einem großen schwebenden Herz über einer begehbaren Herzkammer empfangen. Das Tollwood Festival geht bis zum 19. Juli.
19: Hier 20% und dort drüben sind es 30. In den Geschäften auch hier in München gibt es immer öfter Rabattaktionen. Denn das Motto ist mittlerweile Hauptsache billig. Laut einer neuen Umfrage sparen die meisten Deutschen nämlich bei Kleidung, Deko oder auch Lebensmitteln. Sonderangebote sind laut dem Handelsverband dementsprechend begehrt. Erst Olympische Spiele, dann Paralympische Spiele und dann alle gemeinsam ab auf die Wiesen. So stellt sich das Ministerpräsident Söder vor. Er hatte am Nachmittag die 42 Olympischen Spitzenverbände durch München geführt. Die hatten sich das Olympiakonzept der Stadt angeschaut. Ende September wollen die Verbände entscheiden, wer sich für Deutschland auf Olympische Spiele ab 2036 bewirbt.
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21: Wegen Bauarbeiten für die zweite Stammstrecke am Leuchtenbergring kommt es am Wochenende wieder zu Einschränkungen im S-Bahn-Verkehr. Nur drei Linien fahren von 4 Uhr morgens bis 16 Uhr regulär. Abends läuft dann alles fahrplanmäßig. Aus Berg am Laim, Andreas Werner, 089 Kult.
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0: Montagabend 21 Uhr für 4 Wochen gesperrt. Grund sind Bauarbeiten, ihr werdet dann umgeleitet.
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0: Am Hart auf der Schleißheimer Straße auswärts und in Aschheim auf der Erdinger Landstraße stehen sie. Gute Fahrt.
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4: Hit für Hit geht's Richtung Wochenende und wir checken gleich mal die besten Tipps für euren Start in die freien Tage. In

0: Wir sind München Sender für Kulthits und Kultur. Hallo am Freitag.
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1: Tipp 2.
0: Ein Wochenende, viele Einblicke. Bei den Kreativlabor Open lädt das Kreativquartier zu Kunst, Kultur und Kreativität mit offenen Studios, Ausstellungen, Führungen, Konzerten, Theater und Mitmachaktionen für die ganze Familie. Los geht's heute um 17 Uhr und das Beste, der Eintritt ist frei. Unter anderem läuft im Kreativquartier auch das Munich Jazz Festival mit Münchner Künstlern und internationalen Gästen.
1: Tipp 3.
0: Und schon mal ein Tipp für Montag, da wartet ein ganz besonderer Sommerabend auf euch. Beim Häusler Afterwork Renntag 2026 auf der Galopprennbahn München-Riem. Da gibt's spannende Pferderennen und Fahrzeugneuheiten, zum Beispiel von BYD, kulinarische Angebote und Aktionen für die ganze Familie. Einlass ist ab 15 Uhr, los geht's dann um 16 Uhr auf der Galopprennbahn München-Riem. Tipp zur Anreise, am besten mit der S-Bahn Linie 2 bis Riem fahren.
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Und Lady Gaga war heute vor ganz genau 17 Jahren Platz 1 in Deutschland mit dieser Nummer hier, mit Pokerface.

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14: Viel Sonne heute und es wird richtig heiß. Am Nachmittag sind knapp 35 Grad in der City drin. Und der Wettertrend für München und Umgebung. Morgen und Sonntag sonnig heiß, zwischendurch aber teils kräftige Gewitter möglich. Und hochsommerlich geht's dann auch in die neue Woche.
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15: Obacht auf der A99 West, Umfahrung Richtung Nürnberg zwischen Dreieckfelden Moching und Neuherberg liegen Reifenteile auf der Autobahn. Und weiter Stau auf der A96 Richtung München zwischen Dreieck Südwest und Gräfelfing. Mit Rückstau auf der A99. Aktuell braucht ihr 9 Minuten länger. Und eine Info für nächste Woche. Der Föhringer Ring ist zwischen der A9 und Münchner Straße ab Montagabend 21 Uhr für 4 Wochen gesperrt. Grund sind Bauarbeiten. Ihr werdet dann umgeleitet.
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15: Sendling auf der Passauer Straße auswärts und in Sauerlach auf der Tegernseer Landstraße stehen sie. Gute Fahrt.
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16: Hallo am Freitag. 089.

0: dem 7:1 gegen Curaçao am vergangenen Wochenende geht's morgen in die zweite Partie in der Gruppenphase für unsere Fußballelf. Und zwar, klar, ist die Rede von der Fußball-WM in den USA, in Kanada und in Mexiko. Ich muss bei so einer WM ja immer an das Turnier im eigenen Land hier bei uns denken, auch in München 2006. Mann, war das eine richtig gute Zeit. Ein herrlicher Sommer. Was ist eure schönste Fußballerinnerung?
1: Der letzte Schuss von Mario Götze.
2: Ich muss, glaube ich, immer daran denken, als wir so haushoch gegen Brasilien gewonnen haben.
3: 2014, als Schweinsteiger sich dann tackern lassen hat und wieder ins Spiel gegangen ist.
4: Ich mag immer den Gedanken, dass sich so viele Nationen gegenseitig treffen und miteinander interagieren in so einer Veranstaltung.
5: Ich habe auch noch 2014 und 2018 meine Nachbarn immer mit der Vuvuzela genervt, wenn Deutschland Tor geschossen hat.
0: Ja, absoluter Kult damals, die Vuvuzela. Morgen heißt es wieder Daumen drücken für die deutsche Elf. Es geht gegen die Elfenbeinküste und Ankick ist dann um 22 Uhr. 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
20: Heute Sonne satt und heiß. Knapp 35 Grad sind am Nachmittag in der Innenstadt drin. Und der Wettertrend für München und Umgebung: am Wochenende sonnig heiß, aber zwischendurch teils kräftige Gewitter möglich. Und hochsommerlich geht's dann auch in die neue Woche.
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21: Mit Lennart Werner. Guten Morgen. Essen aus aller Welt, Konzerte und Theater. Das gibt's ab heute wieder im Olympiapark. 089 Kult München Reporter Nicolas Pinkanell. Das Tollwood Sommerfestival startet.
22: Genau, insgesamt sind knapp 470 Veranstaltungen geplant. Die allermeisten davon, nämlich über 80%, sind laut den Veranstaltern kostenlos. Darunter gibt's etwa Lach-Yoga oder Aufführungen im neu gestalteten Amphitheater. Und für Kinder gibt's ein eigenes Kids-Programm. Das Sommer-Tollwood geht genau 31 Tage, also bis zum 19. Juli.
21: Das T-Shirt ist doch nicht die richtige Größe oder das Datum für die Reise war falsch. Ab heute müssen Online-Shops und Apps einen deutlich sichtbaren Widerruf-Button haben. Damit soll der Schutz vor ungewollten Verträgen und Einkäufen verbessert werden. Co-Gastgeber Mexiko ist das allererste Team, das sich für die K.O.-Phase qualifiziert hat. Die Mexikaner gewannen heute früh mit 1:0 gegen Südkorea. Damit stehen sie schon mal als Gruppensieger fest. Den nächsten Schritt dahin wollen morgen auch die DFB-Kicker gehen. Deutschland trifft um 22 Uhr auf die Elfenbeinküste.
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23: Pendler auf der Lindauer Autobahn müssen ab heute mehr Zeit einplanen, denn die Verkehrsführung an der Tunnelbaustelle Grevelfing wird geändert. Eine Woche lang fällt die Spur weg, die je nach Berufsverkehr die Richtung ändert. Aus Grevelfing, Max Eckert, 089 Kult.
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24: Obacht auf dem Georg-Rauchle-Ring Richtung Mosach Höhe Olympiapark. Da gab es einen Unfall in der Kreuzung. Eine Spur ist blockiert. Und noch eine wichtige Info: Der Föhringer Ring ist ab Montagabend zwischen A9 und Münchner Straße für 4 Wochen gesperrt. Grund sind Bauarbeiten. Ihr werdet dann umgeleitet.
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24: In der Au auf der Gebsattelstraße, einwärts und im Landkreis Fürstenfeldbruck in Olching auf der Möselstraße stehen sie. Gute Fahrt.
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1: Für viele von euch sind ja die 80er das Lieblingsjahrzehnt in der Musik. Und für alle diejenigen, die diese Ära voll abfeiern, jetzt drei grandiose 80er am Stück, nämlich von den Cars, von Laura Branigan und von Camus.

sind Münchens Sender für die größten Kulthits und na klar auch für die Sommerkulthits. Das sind die Songs, die richtige Sommerlaune verbreiten, auch wenn es draußen mal nicht so schön sein sollte, die Nummer anmachen und es ist alles in Butter. Heute müssen wir sowieso nicht meckern, heute wird sowieso fantastisch. Hier sind Bob Marley und die Wailers und Three Little Birds.

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13: Viel Sonne heute und es wird richtig heiß. Am Nachmittag sind knapp 35 Grad in der City drin. Und der Wettertrend für München und Umgebung. Morgen und Sonntag sonnig heiß, zwischendurch aber teils kräftige Gewitter möglich. Und hochsommerlich geht's dann auch in die neue Woche.
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15: Stau auf dem mittleren Ringhöhe Olympiapark Richtung Landshuter Allee nach einem Unfall. Aktuell braucht ihr 11 Minuten länger.
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15: Ramersdorf auf der Ballernstraße einwärts und im Landkreis Dachau in Bergkirchen auf der Münchner Straße wird geblitzt. Gute Fahrt.
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16: Das Wochenende ist pickepacke voll mit grandiosen Events in München. Ein bisschen Inspiration für euren Start ins Wochenende. In gut

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Ein Wochenende viele Einblicke bei den Kreativlabor Open im Kreativquartier. 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Und nebenbei läuft im Kreativquartier auch das Munich Jazz Festival mit jungen Münchner Künstlern und auch internationalen Gästen. Und ich habe schon mal einen heißen Tipp für Montag. Da gibt es nämlich eine ganz, ganz spannende Kombi und einen ganz besonderen Sommerabend auf der Galopprennbahn München-Riem. Da gibt es nämlich beim Häusler Afterwork-Renntag 2026 nicht nur Pferderennen, sondern auch Fahrzeugneuheiten, zum Beispiel von BYD. Außerdem natürlich kulinarische Spankerl und Aktionen für die ganze Familie. Einlass am Montag ab 15 Uhr. 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
20: Heute Sonne, satt und heiß. Knapp 35 Grad sind am Nachmittag in der Innenstadt drin. Und der Wettertrend für München und Umgebung: am Wochenende sonnig, heiß, aber zwischendurch teils kräftige Gewitter möglich. Und hochsommerlich geht's dann auch in die neue Woche.
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21: Mit Lennart Werner. Grüß Gott. Google, Microsoft, Apple, Amazon. Dass sich große internationale Konzerne hier bei uns in München ansiedeln, ist für die Stadt erstmal gut, sagt Oberbürgermeister Krause. Aber dann haben sie auch eine Verantwortung, vor allem beim Bau von Werkswohnungen. Da sehe er sie in der Pflicht. Bauminister Bernreiter stimmt Krause dazu. Es sei nur zu begrüßen, wenn Unternehmen Wohnraum schafften. Kritiker sagen ja, dass gerade Topverdiener, die hierher ziehen, die hohen Mieten befeuern. Die Deutschen halten ihr Geld aktuell lieber zusammen. Das spürt vor allem der Einzelhandel. Laut einer neuen Umfrage vergleichen über 60% der Deutschen Preise. Mehr als die Hälfte achtet auch auf Sonderangebote. Besonders gespart wird demnach bei Kleidung, Konzert oder auch Restaurantbesuchen. Im Olympiapark wird ab heute wieder einen Monat lang gefeiert. Das Sommer-Tollwood beginnt. Rund 470 Veranstaltungen sind geplant, die meisten sind davon auch kostenlos. Und weil es richtig heiß werden dürfte, gibt's heuer zum ersten Mal eine Kühloase. Die sieht aus wie eine Fasssauna, ist aber runtergekühlt.
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22: Die Regenbogenflagge ist das weltweite Symbol für Pride und damit auch von Christopher Street Day. Den Start macht morgen Karlsfeld im Landkreis Dachau mit einer Parade und einem Straßenfest. Nächstes Wochenende sind dann München und Ebersberg dran. Aus Karlsfeld, Alexandra Goralska, 089 Kult.
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0: Aktuell gibt es keine großen Staus.
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0: Auf dem mittleren Ring Richtung Ramersdorf, Höhe Schwanseestraße, wird geblitzt und in Garching auf der Schleißheimer Straße. Gute Fahrt.
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20: Viel Sonne heute und es wird richtig heiß. Am Nachmittag sind knapp 35 Grad in der City drin. Und der Wettertrend für München und Umgebung. Morgen und Sonntag sonnig heiß, zwischendurch aber teils kräftige Gewitter möglich. Und hochsommerlich geht's dann auch in die neue Woche.
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21: Obacht auf der A99 Westumfahrung Richtung Nürnberg. Zwischen Lochhausen und Kreuz West, da liegen Fahrzeugteile auf der Autobahn. Und noch eine wichtige Info vorab. Der Föhringer Ring ist ab Montagabend zwischen A9 und Unterföhring für 4 Wochen gesperrt. Grund sind Bauarbeiten. Ihr werdet umgeleitet.
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21: Thalkirchen auf der Schäftlarnstraße einwärts und in Garching auf der Münchner Straße stehen sie. Gute Fahrt.
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9: Heute Sonne, satt und heiß. Knapp 35 Grad sind am Nachmittag in der Innenstadt drin. Und der Wettertrend für München und Umgebung: am Wochenende sonnig, heiß, aber zwischendurch teils kräftige Gewitter möglich. Und hochsommerlich geht's dann auch in die neue Woche.
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10: Mit Justin Hamm. Grüß Gott. Beim Online-Shopping gibt es seit heute eine wichtige Neuerung, nämlich den Widerrufsbutton. Mit einem Klick muss ein Kauf nun rückgängig gemacht werden können. Das besagt ein neues Gesetz, das nun in Kraft getreten ist. Die neue Regelung betrifft fast den gesamten Online-Handel, vom großen Versandriesen bis hin zu kleinen Shops, Streaming-Anbietern und auch Online-Kursplattformen. Ausnahmen gibt es für personalisierte Produkte und frische Lebensmittel. Die Haushaltskrise der deutschen Kommunen hat sich weiter verschärft. Laut den neuen Zahlen der Bertelsmann Stiftung haben Städte, Landkreise und Gemeinden im vergangenen Jahr ein Rekorddefizit von fast 32 Milliarden Euro angehäuft. Hauptursachen sind steigende Sozial- und Personalausgaben sowie die schwache Wirtschaft. Die Linke beginnt heute in Potsdam einen dreitägigen Bundesparteitag, bei dem auch eine neue Führung gewählt werden soll. Zum Auftakt geht es in einer Generaldebatte zunächst um Protest gegen geplante Sozialreformen. Die Linke wendet sich gegen geplante Einschnitte bei Sozialleistungen. Sie will eine stärkere finanzielle Belastung von Menschen mit hohen Einkommen und Vermögen. Europas Rüstungsbranche setzt verstärkt auf Militärfahrzeuge, die keinen Fahrer an Bord haben. Mit KI-Funktionen ausgestattet, kurven die Panzer und Multifunktionsfahrzeuge selbstständig durch das Gelände, um Minen zu räumen, Verwundete zu bergen oder Nachschub zu liefern. Bewaffnet sind manche dieser Fahrzeuge auch. Aber Rheinmetall-Chef Pappberger fordert, dass KI niemals über eine Schussabgabe entscheiden dürfe.
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11: Obacht auf der A9 Richtung München zwischen Garching Süd und Kreuz Nord. Da liegt ein LKW-Reifen auf der Straße. Und Obacht auf der A99 Ostumfahrung Richtung Nürnberg zwischen Aschheim-Ismaning und Kreuz Nord. Da liegt ein Spanngurt auf der Autobahn.
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11: Am Hart auf der Schleißheimer Straße auswärts und im Brunntal auf der Miesbacher Straße wird geblitzt. Gute Fahrt.
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17: Viel Sonne heute und es wird richtig heiß. Am Nachmittag sind knapp 35 Grad in der City drin. Und der Wettertrend für München und Umgebung. Morgen und Sonntag sonnig heiß, zwischendurch aber teils kräftige Gewitter möglich. Und hochsommerlich geht's dann auch in die neue Woche.
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19: Aktuell gibt es keine Staus. Und eine wichtige Info vorab: Der Föhringer Ring ist ab Montagabend zwischen A9 und Unterföhring für 4 Wochen gesperrt. Grund sind Bauarbeiten. Ihr werdet dann umgeleitet.
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19: Sendling auf der Passauer Straße auswärts und in Aschheim auf der Erdinger Landstraße stehen sie. Gute Fahrt.
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11: Heute Sonne, satt und heiß. Knapp 35 Grad sind am Nachmittag in der Innenstadt drin. Und der Wettertrend für München und Umgebung: am Wochenende sonnig, heiß, aber zwischendurch teils kräftige Gewitter möglich. Und hochsommerlich geht's dann auch in die neue Woche.
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12: Mit Lennart Werner. Grüß Gott. Google, Microsoft, Apple, Amazon. Dass sich große internationale Konzerne hier bei uns in München ansiedeln, ist für die Stadt erstmal gut, sagt Oberbürgermeister Krause. Aber dann haben sie auch eine Verantwortung, vor allem beim Bau von Werkswohnungen. Da sehe er sie in der Pflicht. Bauminister Bernreiter stimmt Krause dazu. Es sei nur zu begrüßen, wenn Unternehmen Wohnraum schafften. Kritiker sagen ja, dass gerade Topverdiener, die hierher ziehen, die hohen Mieten befeuern. Die Deutschen halten ihr Geld aktuell lieber zusammen. Das spürt vor allem der Einzelhandel. Laut einer neuen Umfrage vergleichen über 60% der Deutschen Preise. Mehr als die Hälfte achtet auch auf Sonderangebote. Besonders gespart wird demnach bei Kleidung, Konzert oder auch Restaurantbesuchen. Im Olympiapark wird ab heute wieder einen Monat lang gefeiert. Das Sommertollwood beginnt. Rund 470 Veranstaltungen sind geplant, die meisten sind davon auch kostenlos. Und weil es richtig heiß werden dürfte, gibt's heuer zum ersten Mal eine Kühloase. Die sieht aus wie eine Fasssauna, ist aber runtergekühlt.
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14: Die Regenbogenflagge ist das weltweite Symbol für Pride und damit auch von Christopher Street Day. Den Start macht morgen Karlsfeld im Landkreis Dachau mit einer Parade und einem Straßenfest. Nächstes Wochenende sind dann München und Ebersberg dran. Aus Karlsfeld, Alexandra Goralska, 089 Kult.
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15: Obacht auf dem mittleren Ring im Heckenstaller Tunnel Richtung Giesing gab es einen Unfall. Die mittlere Spur ist blockiert. Und Obacht auf der A8 Richtung Stuttgart zwischen Obermenzing und Kreuz West. Da liegt ein Gegenstand auf der linken Spur.
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15: In der Au auf der Gebsattelstraße einwärts und im Landkreis Fürstenfeldbruck in Olching auf der Möselstraße wird geblitzt. Gute Fahrt.
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19: Legt euch auf jeden Fall schon mal die Sonnenbrille bereit. Heute startet der Sommer so richtig durch mit ganz viel Sonne und heißen 30 Grad. Und der Wettertrend für München und Umgebung. Morgen legen wir nochmal eine Schippe drauf und holen uns die 33 Grad. Das Wochenende bleibt hochsommerlich, bringt aber vor allem am Samstag auch ein paar Hitzegewitter.
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20: Hallo, liebe Autofahrer. Auf dem Mittleren Ring staut es sich nach einem Unfall im Heckenstaller-Tunnel Richtung Giesing. Ihr braucht 14 Minuten länger. Dann die A94 Richtung Passau. Obacht, zwischen Markt Schwaben und Forstinning liegt ein Stützrad auf der Autobahn. Und schon mal wichtige Info vorab. Der Föhringer Ring ist ab Montagabend zwischen der A9 und Unterföhring für 4 Wochen gesperrt. Grund sind Bauarbeiten. Ihr werdet umgeleitet.
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20: Geblitzt wird in Rammersdorf auf der Ballernstraße einwärts und im Brunntal auf der Miesbacher Straße. Gute Fahrt.
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18: Es ist Hochsommer angesagt. Ab heute gibt es Sonne satt und bis zu 30 Grad. Also perfekt für die Isar oder den Biergarten nach Feierabend. Und der Wettertrend für München und Umgebung. Morgen knacken wir sogar die 33 Grad. Auch das Wochenende wird super sommerlich. Allerdings kann es ein paar Hitzegewitter geben, vor allem am Samstag.
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19: Mit Simon Sterzer. Grüß Gott. 50.000 neue Wohnungen sind das klar erklärte Ziel von Oberbürgermeister Krause. Da sieht er aber auch internationale Konzerne, die in München angesiedelt sind, in der Pflicht. Er stimme Ministerpräsident Söder zu, dass München eine IT-Metropole sein muss. Die Unternehmen, die hierher kommen, müssten dann aber auch etwa Werkswohnungen bauen. Neue Klamotten oder Accessoires, Elektronik oder teure Lebensmittel. Darauf verzichten immer mehr Deutsche. Stattdessen wird gespart, auf Sonderangebote geachtet und Preise verglichen. Das zeigt eine neue Umfrage. Laut dem Handelsverband gäbe es bei Sonderangeboten daher fast eine Dauerschleife. Eigentlich sollten in der Schweiz heute die Friedensgespräche zwischen dem Iran und den USA beginnen, um das Rahmenabkommen mit Inhalt zu füllen. Aber die Gespräche wurden jetzt kurzfristig abgesagt. Weshalb, ist unklar. Der Iran hatte bereits zugesagt, dass Schiffe keine Gebühr zahlen müssen, um durch die Straße von Hormuz zu fahren. Aber sie müssen einen Antrag stellen.
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18: Ganz Deutschland ist im Fußballfieber. Auch hier an der Garmischer Straße spielen 12 Mannschaften aus ganz Deutschland ein integratives Fußballturnier. Morgen ab 10 Uhr geht es um den Isar Cup. Von der Stiftung ICP in Sendling-Westpark, Alexandra Goralska, 089 Kult.
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21: Auf dem Mittleren Ring staut es sich nach einem Unfall im Heckenstaller Tunnel Richtung Giesing. Bergungsarbeiten laufen, ihr braucht 16 Minuten länger. Und A8 Stuttgart Richtung München. Bitte Vorsicht zwischen Dachau Fürstenfeldbruck und dem Dreieck Eschenried liegen Reifenteile.
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21: Geblitzt wird in Thalkirchen auf der Schäftlarnstraße einwärts und in Garching auf der Schleißheimer Straße. Gute Fahrt.
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15: Legt euch auf jeden Fall schon mal die Sonnenbrille bereit. Heute startet der Sommer so richtig durch mit ganz viel Sonne und heißen 30 Grad. Und der Wettertrend für München und Umgebung: Morgen legen wir nochmal eine Schippe drauf und holen uns die 33 Grad. Das Wochenende bleibt hochsommerlich, bringt aber vor allem am Samstag auch ein paar Hitzegewitter.
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17: Auf dem Mittleren Ring staut es sich nach einem Unfall im Heckenstaller Tunnel Richtung Giesing. Bergungsarbeiten laufen. Ihr braucht 16 Minuten länger. Und A8 Stuttgart Richtung München. Bitte Vorsicht zwischen Dachau Fürstenfeldbruck und dem Dreieck Eschenried liegen Reifenteile.
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17: Geblitzt wird in Thalkirchen auf der Schäftlarnstraße einwärts und in Garching auf der Schleißheimer Straße. Gute Fahrt.
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13: Es ist Hochsommer angesagt. Ab heute gibt es Sonne satt und bis zu 30 Grad. Also perfekt für die Isar oder den Biergarten nach Feierabend. Und der Wettertrend für München und Umgebung. Morgen knacken wir sogar die 33 Grad. Auch das Wochenende wird super sommerlich. Allerdings kann es ein paar Hitzegewitter geben, vor allem am Samstag.
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14: Mit Simon Sterzer, grüß Gott. Google, Microsoft, Apple, Amazon. Dass sich große internationale Konzerne hier in München ansiedeln, ist für die Stadt erstmal gut, sagt Oberbürgermeister Krause. Aber dann haben sie auch eine Verantwortung, vor allem beim Bau von Werkswohnungen. Bauminister Bernreiter stimmt dem zu, es sei nur zu begrüßen, wenn Unternehmen Wohnraum schafften. Kritiker sagen, dass gerade Topverdiener, die hierher ziehen, die hohen Mieten befeuern. Bayerns Steuerbehörden haben Influencer im Visier und das zahlt sich scheinbar aus. Durch die Überprüfung von Social-Media-Akteuren hat der Freistaat Steuernachzahlungen von 550.000 Euro kassiert. Eine Spezialeinheit hat dafür rund 9.000 Datensätze ausgewertet, unterstützt von KI. Bisher wurde erst die Hälfte der Ergebnisse geprüft. Wer künftig einen Trip nach Venedig plant, muss möglicherweise bald noch tiefer in die Tasche greifen. Medienberichten zufolge will Bürgermeister Simone Venturini an bestimmten Tagen 30 bis 50 Euro Eintritt in die Touristenmetropole verlangen. Bisher sind es 5 bis 10 Euro. Mit dieser Gebühr soll der Massentourismus in Venedig so gut es geht begrenzt werden.
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15: 3000 Liter Freibier werden morgen Mittag hier mitten auf dem Marienplatz ausgeschenkt. Hintergrund ist der Münchner Brauertag. Nach einem Umzug mit Pferdegespann feiern die Brauergesellen mit allen das Ende der Lehrzeit. Aus der Altstadt Max Eckert, 089 Kult.
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16: Hallo liebe Autofahrer, auf dem Mittleren Ring staut es sich vor den Baustellen, vor allem zwischen der A9 und dem Englischen Garten. Hier braucht ihr 17 Minuten länger. Die A8 in Richtung Salzburg noch, zwischen Hofoldinger Forst und Holzkirchen. Ein defekter LKW auf der rechten Spur und es sind Personen auf der Fahrbahn.
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16: Geblitzt wird am Hart auf der Schleißheimer Straße auswärts und im Kreis Dachau-Bergkirchen auf der Münchner Straße. Gute Fahrt.
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17: Legt euch auf jeden Fall schon mal die Sonnenbrille bereit. Heute startet der Sommer so richtig durch mit ganz viel Sonne und heißen 30 Grad. Und der Wettertrend für München und Umgebung: Morgen legen wir nochmal eine Schippe drauf und holen uns die 33 Grad. Das Wochenende bleibt hochsommerlich, bringt aber vor allem am Samstag auch ein paar Hitzegewitter.
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18: Es zwickt auf dem mittleren Ring, plant da überall ein bisschen mehr Zeit ein.
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18: Einwärts werdet ihr geblitzt in Rammersdorf in der Ballernstraße.
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17: Es ist Hochsommer angesagt. Ab heute gibt es Sonne satt und bis zu 30 Grad. Also perfekt für die Isar oder den Biergarten nach Feierabend. Und der Wettertrend für München und Umgebung. Morgen knacken wir sogar die 33 Grad. Auch das Wochenende wird super sommerlich. Allerdings kann es ein paar Hitzegewitter geben, vor allem am Samstag.
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18: Mit Simon Sterzer. Grüß Gott. 50.000 neue Wohnungen, das sind das klar erklärte Ziel von Oberbürgermeister Krause. Da sieht er aber auch internationale Konzerne, die in München angesiedelt sind, in der Pflicht. Er stimme Ministerpräsident Söder zu, dass München eine IT-Metropole sein muss. Die Unternehmen, die hierher kommen, müssten dann aber auch etwa Werkswohnungen bauen. Neue Klamotten oder Accessoires, Elektronik oder teure Lebensmittel. Darauf verzichten immer mehr Deutsche. Stattdessen wird gespart, auf Sonderangebote geachtet und Preise verglichen. Das zeigt eine neue Umfrage. Laut dem Handelsverband gäbe es bei Sonderangeboten daher fast eine Dauerschleife. Eigentlich sollten in der Schweiz heute die Friedensgespräche zwischen dem Iran und den USA anfangen, um das Rahmenabkommen mit Inhalt zu füllen. Aber die Gespräche wurden kurzfristig abgesagt. Weshalb ist nach wie vor unklar. Der Iran hatte bereits zugesagt, dass Schiffe keine Gebühr zahlen müssen, um durch die Straße von Hormuz zu fahren. Aber sie müssen einen Antrag stellen.
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17: Die Regenbogenflagge ist das weltweite Symbol für Pride und damit auch von Christopher Street Day. Den Start macht morgen Karlsfeld im Landkreis Dachau mit einer Parade und einem Straßenfest. Nächstes Wochenende sind dann München und Ebersberg dran. Aus Karlsfeld, Alexandra Goralska, 089 Kult.
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5: Viel los auf dem mittleren Ring, plant überall ein bisschen mehr Zeit ein.
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5: Einwärts werdet ihr geblitzt in Thalkirchen in der Schäftlarnstraße.
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12: Legt euch auf jeden Fall schon mal die Sonnenbrille bereit. Heute startet der Sommer so richtig durch mit ganz viel Sonne und heißen 30 Grad. Und der Wettertrend für München und Umgebung: Morgen legen wir nochmal eine Schippe drauf und holen uns die 33 Grad. Das Wochenende bleibt hochsommerlich, bringt aber vor allem am Samstag auch ein paar Hitzegewitter.
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14: Viel los auf dem mittleren Ring, plant überall ein bisschen mehr Zeit ein.
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14: Einwärts werdet ihr geblitzt in Thalkirchen in der Schäftlarnstraße.
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15: Es ist Hochsommer angesagt. Ab heute gibt es Sonne satt und bis zu 30 Grad. Also perfekt für die Isar oder den Biergarten nach Feierabend. Und der Wettertrend für München und Umgebung. Morgen knacken wir sogar die 33 Grad. Auch das Wochenende wird super sommerlich. Allerdings kann es ein paar Hitzegewitter geben, vor allem am Samstag.
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16: Mit Simon Sterzer, grüß Gott. Wer künftig einen Trip nach Venedig plant, muss möglicherweise bald tiefer in die Tasche greifen. Bürgermeister Simone Venturini will an bestimmten Tagen 30 bis 50 Euro Eintritt in die Touristenmetropole verlangen. Bisher sind es 5 bis 10 Euro. Mit dieser Gebühr soll der Massentourismus in Venedig, so gut es geht, begrenzt werden. Nur ein falscher Klick und schon hat man im Internet etwas gekauft, das man eigentlich so gar nicht will. 089 Kultreporter Max Eckert, ab heute sollen Verbraucher diesen Kauf ganz einfach widerrufen können.
17: Ja, denn ab heute sind Online-Shops dazu verpflichtet, auf ihrer Webseite einen gut sichtbaren Button dafür zu platzieren. Von dort aus gelangt man auf eine Seite, um den Widerruf zu bestätigen. Damit soll der Schutz vor ungewollten Verträgen und Einkäufen verbessert werden.
16: Matchball für die Basketballer des FC Bayern. Am Abend wollen die Münchner mit einem Sieg bei Alba Berlin die dritte Meisterschaft in Folge klarmachen und damit wie schon 2024 in Berlin jubeln. Los geht's um 20.30 Uhr.
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18: Mit dem Tollwood hat das erste große Sommerfestival bereits begonnen. Am Wochenende ist auf der Ludwigs- und Leopoldstraße für die Besucher des Corso Leopold abgesperrt und hier im Glockenbachviertel ist morgen das Bacherlfest. Aus der Isarvorstadt Andreas Werner, 089 Kult.
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19: Feierabendverkehr auf dem mittleren Ring plant da überall mehr Zeit ein und 23 Minuten kommen obendrauf auf der A99 Westumfahrung nach Lindau zwischen Neuherberg und dem Dreieck Allach.
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19: Einwärtswert wird ihr geblitzt in Thalkirchen in der Schäftlarnstraße.
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16: Heute ist auf jeden Fall im Schattenbleiben angesagt, am heißesten Tag der Woche. Bis zu 35 Grad haben wir heute drin, dazu ganz viel Sonne. Und der Wettertrend für München und Umgebung, das Wochenende bleibt genauso heiß und sonnig. Es kann aber vereinzelt Hitzegewitter geben.
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17: Feierabendverkehr auf dem mittleren Ring. Plant da überall mehr Zeit ein. Und 25 Minuten kommen obendrauf auf der A99 Westumfahrung nach Lindau zwischen Neuherberg und dem Dreieck Allach.
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17: Einwärts werdet ihr geblitzt in Thalkirchen in der Schäftlarnstraße.
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11: Wir sind beim heißesten Tag der Woche angekommen. Bis zu 35 Grad sind heute drin. Dazu viel Sonne, also Sonnencreme und viel Trinken nicht vergessen. Und der Wettertrend für München und Umgebung: Das Wochenende wird genauso hochsommerlich, allerdings mit ein paar Hitzegewittern.
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12: Mit Simon Sterzer, grüß Gott. Genüsslich den Espresso schlürfen oder durch die Gassen schlendern. In Venedig könnte all dies künftig noch teurer werden. Denn Bürgermeister Simone Venturini will an bestimmten Tagen bald 30 bis 50 Euro Eintritt verlangen. Aktuell liegt der Eintritt bei etwa 5 bis 10 Euro. Mit dieser Gebühr soll der Massentourismus so gut es geht begrenzt werden. Aus Versehen etwas im Internet gekauft, das man so gar nicht will. Das ist vielen von uns schon passiert. 089-Kultreporter Max Eckert: Verbraucher können nun ganz einfach von ihrem Einkauf zurücktreten.
13: Ganz genau, ab heute müssen Online-Shops und Apps einen deutlich sichtbaren Widerruf-Button haben. Damit soll der Schutz vor ungewollten Verträgen und Einkäufen verbessert werden.
12: Mexiko und Kanada haben ihr zweites Gruppenspiel bei der Fußball-Weltmeisterschaft gewonnen und nun will auch der dritte Gastgeber nachziehen. Die USA treffen heute Abend auf Australien. Anstoß ist um 21 Uhr. Ab Mitternacht spielt Schottland gegen Marokko, danach Brasilien gegen Haiti und die Türkei gegen Paraguay.
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11: Wir haben zu wenig Straßenbäume. Das finden nach einer repräsentativen Umfrage 87% der Münchnerinnen und Münchner. Außerdem hat die Initiative Baumentscheid in 5 Wochen bereits über 13.000 Unterschriften gesammelt. Aus der Altstadt Alexandra Goralska, 089 Kult.
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14: Feierabendverkehr auf dem mittleren Ring, plant da überall mehr Zeit ein. Außerdem zwickt's im Effnertunnel, weil da ein Auto liegen geblieben ist.
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14: Einwärts werdet ihr geblitzt in Thalkirchen in der Schäfflandstraße.
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11: Heute ist auf jeden Fall im Schattenbleiben angesagt, am heißesten Tag der Woche. Bis zu 35 Grad haben wir heute drin, dazu ganz viel Sonne. Und der Wettertrend für München und Umgebung, das Wochenende bleibt genauso heiß und sonnig. Es kann aber vereinzelt Hitzegewitter geben.
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12: Feierabendverkehr auf dem mittleren Ring. Plant da überall mehr Zeit ein.
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12: Einwärts werdet ihr geblitzt in Thalkirchen in der Schäftlarnstraße.
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13: Wir sind beim heißesten Tag der Woche angekommen. Bis zu 35 Grad sind heute drin. Dazu viel Sonne, also Sonnencreme und viel Trinken nicht vergessen. Und der Wettertrend für München und Umgebung. Das Wochenende wird genauso hochsommerlich, allerdings mit ein paar Hitzegewittern.
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14: Mit Simon Sterzer, grüß Gott. Wer künftig einen Trip nach Venedig plant, muss möglicherweise bald tiefer in die Tasche greifen. Bürgermeister Simone Venturini will an bestimmten Tagen 30 bis 50 Euro Eintritt in die Touristenmetropole verlangen. Bisher sind es 5 bis 10 Euro. Mit dieser Gebühr soll der Massentourismus in Venedig, so gut es geht, begrenzt werden. Nur ein falscher Klick und schon hat man im Internet etwas gekauft, das man eigentlich so gar nicht will. 089-Kult-Reporter Max Eckert, ab heute sollen Verbraucher diesen Kauf ganz einfach widerrufen können.
15: Ja, denn ab heute sind Online-Shops dazu verpflichtet, auf ihrer Webseite einen gut sichtbaren Button dafür zu platzieren. Von dort aus gelangt man auf eine Seite, um den Widerruf zu bestätigen. Damit soll der Schutz vor ungewollten Verträgen und Einkäufen verbessert werden.
14: Matchball für die Basketballer des FC Bayern. Am Abend wollen die Münchner mit einem Sieg bei Alba Berlin die dritte Meisterschaft in Folge klar machen und damit wie schon 2024 in Berlin jubeln. Los geht's um 20.30 Uhr.
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17: Mit dem Tollwood hat das erste große Sommerfestival bereits begonnen. Am Wochenende ist auf der Ludwigs- und Leopoldstraße für die Besucher des Corso Leopold abgesperrt und hier im Glockenbachviertel ist morgen das Bacherlfest. Aus der Isarvorstadt Andreas Werner, 089 Kult.
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18: Feierabendverkehr auf dem mittleren Ring. Es ist viel los, plant überall ein bisschen mehr Zeit ein.
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18: Geblitzt werdet ihr in Pasing in der Maria-Eich-Straße.
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7: Heute ist auf jeden Fall im Schattenbleiben angesagt, am heißesten Tag der Woche. Bis zu 35 Grad haben wir heute drin, dazu ganz viel Sonne. Und der Wettertrend für München und Umgebung, das Wochenende bleibt genauso heiß und sonnig, es kann aber vereinzelt Hitzegewitter geben.
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8: Feierabendverkehr auf dem mittleren Ring. Plan mal ein bisschen mehr Zeit ein.
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8: Einwärts werdet ihr geblitzt in Thalkirchen in der Schäftlarnstraße.
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11: Wir sind beim heißesten Tag der Woche angekommen. Bis zu 35 Grad sind heute drin. Dazu viel Sonne, also Sonnencreme und viel Trinken nicht vergessen. Und der Wettertrend für München und Umgebung. Das Wochenende wird genauso hochsommerlich, allerdings mit ein paar Hitzegewittern.
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12: Mit Simon Sterzer. Grüß Gott. Genüsslich den Espresso schlürfen oder durch die Gassen schlendern. In Venedig könnte all dies künftig noch teurer werden. Denn Bürgermeister Simone Venturini will an bestimmten Tagen bald 30 bis 50 Euro Eintritt verlangen. Aktuell liegt der Eintritt bei etwa 5 bis 10 Euro. Mit dieser Gebühr soll der Massentourismus so gut es geht begrenzt werden. Aus Versehen etwas im Internet gekauft, das man so gar nicht will. Das ist vielen von uns schon passiert. 089-Kultreporter Max Eckert. Verbraucher können nun ganz einfach von ihrem Einkauf zurücktreten.
13: Ganz genau, ab heute müssen Online-Shops und Apps einen deutlich sichtbaren Widerruf-Button haben. Damit soll der Schutz vor ungewollten Verträgen und Einkäufen verbessert werden.
12: Mexiko und Kanada haben ihr zweites Gruppenspiel bei der Fußball-Weltmeisterschaft gewonnen und nun will auch der dritte Gastgeber nachziehen. Die USA treffen heute Abend auf Australien. Anstoß ist um 21 Uhr. Ab Mitternacht spielt Schottland gegen Marokko, danach Brasilien gegen Haiti und die Türkei gegen Paraguay.
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11: Wir haben zu wenig Straßenbäume. Das finden nach einer repräsentativen Umfrage 87% der Münchnerinnen und Münchner. Außerdem hat die Initiative Baumentscheid in 5 Wochen bereits über 13.000 Unterschriften gesammelt. Aus der Altstadt Alexandra Goralska, 089 Kult.
12: 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Das waren die 089 Kult-Nachrichten.
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14: Ist alles im grünen Bereich, ihr kommt überall gut durch.
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14: Einwärts werdet ihr geblitzt in Thalkirchen in der Schäftlarnstraße.
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9: Heute ist auf jeden Fall im Schattenbleiben angesagt, am heißesten Tag der Woche. Bis zu 35 Grad haben wir heute drin, dazu ganz viel Sonne. Und der Wettertrend für München und Umgebung, das Wochenende bleibt genauso heiß und sonnig, es kann aber vereinzelt Hitzegewitter geben.
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10: Mit Felix Kröckel, guten Abend. Musik, Streetfood und Sommerabende im Olympiapark. Heute startet das Tollwood Sommerfestival hier in München. In den nächsten 31 Tagen gibt es dort fast 500 Veranstaltungen, von Konzerten über Kunsthandwerk bis hin zu Kultur aus aller Welt. Mehr als 80% der Angebote kosten keinen Eintritt. Barack Obama und Angela Merkel wieder gemeinsam auf einer Bühne. Dieses Bild gab es in Chicago zu sehen. Dort hat der Ex-Präsident sein neues Präsidentenzentrum eröffnet. Neben der Altkanzlerin waren auch mehrere ehemalige US-Präsidenten dabei. Obama sagte, das Zentrum solle die Menschen an den Wert der Demokratie erinnern. Unsere FC Bayern Basketballer können heute Vereinsgeschichte schreiben. In einer Stunde beginnt das nächste Finalspiel bei Alba Berlin. Mit einem Sieg würden die Münchner die Serie gewinnen und zum dritten Mal in Folge deutscher Meister werden. Das hat der Club in seiner Geschichte bisher noch nie geschafft.
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11: Ist alles geschmeidig auf den Straßen. Uns ist nichts gemeldet. Ihr habt freie Fahrt.
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11: Einwärts werdet ihr geblitzt in Thalkirchen in der Schäftlarnstraße.
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7: Wir sind beim heißesten Tag der Woche angekommen. Bis zu 35 Grad sind heute drin. Dazu viel Sonne, also Sonnencreme und viel Trinken nicht vergessen. Und der Wettertrend für München und Umgebung: Das Wochenende wird genauso hochsommerlich, allerdings mit ein paar Hitzegewittern.
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8: Mit Helen Martin, guten Abend. Wer Wohngeld bezieht, muss wegen der Sparpläne der Bundesregierung künftig mit Einbußen rechnen. In der Rheinischen Post hat Bundesbauministerin Huberts angekündigt, dass ein Drittel der bisherigen Wohngeldhaushalte ganz rausfallen wird. Ein Teil davon seien Menschen, die aufgrund ihres Einkommens bislang gerade so noch antragsberechtigt sind. Wohngeld können Menschen beantragen, deren Einkommen nicht ausreicht, um angemessenen Wohnraum zu bezahlen. In Brüssel ist der Gipfel der EU-Staats- und Regierungschefs zu Ende gegangen. Heute wurde zum Beispiel über den Haushalt ab dem Jahr 2028 beraten. Dabei geht es um Billionensummen. Bundeskanzler Merz: Ist der Finanzrahmen, den die EU-Kommission vorschlägt, aber deutlich zu hoch?
9: Der Vorschlag, den wir zurzeit haben, ist aus deutscher Sicht unbezahlbar und auch unausgewogen. Der nächste Vorschlag, den wir dann in der nächsten Präsidentschaft erwarten, muss deutlich unter dem gegenwärtigen Vorschlag liegen.
8: Deutschland steuert als größte Volkswirtschaft der EU den mit Abstand größten Teil zum Haushalt bei. Deutschland soll deutlich besser und schneller auf äußere Bedrohungen, Krisen und Katastrophen reagieren können. Das sind sich die Innenminister von Bund und Ländern einig. Sie haben auf ihrer Konferenz in Hamburg dazu eine Reihe von Maßnahmen vereinbart. Zum Beispiel soll der Bevölkerungsschutz durch Kurse und Schulunterricht verbessert werden. Und die Innenminister wollen geflüchtete Straftäter schneller abschieben und konsequenter gegen bandenmäßigen Sozialbetrug vorgehen. Trainieren für den Ernstfall. Das steht nächste Woche für mehr als 100 Einsatzkräfte der Bayerischen Bereitschaftspolizei in Karlsfeld im Landkreis Dachau an. Für Anwohnerinnen und Anwohner kann das Einschränkungen bedeuten, zum Beispiel durch Lärm- und Verkehrsbeeinträchtigungen. Die Polizisten üben vor allem Einsätze bei Demonstrationen und Fußballspielen.
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10: Alles entspannt auf den Straßen, uns ist nichts gemeldet. Ihr habt freie Fahrt.
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10: Und Blitzer haben wir auch keine. Kommt gut und sicher durch den Abend.
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2: Mit Helen Martin, guten Abend. Zigaretten sollen Schritt für Schritt deutlich teurer werden. Das Finanzministerium plant, dass der Preis für eine 20er-Packung von 8,80 Euro im Jahr 2027 auf 11,40 Euro im Jahr 2030 steigen soll. Uli Reitinger berichtet aus Berlin.
3: Für die Regierung lohnt sich der Plan doppelt. Zum einen will sie so die Raucherquote von Jugendlichen und Erwachsenen senken. Außerdem steigen die Steuereinnahmen. Durch die schrittweise Anhebung der Tabaksteuer rechnet das Finanzministerium schon im kommenden Jahr mit Mehreinnahmen in Höhe von 756 Millionen Euro. 2030 sollen es satte 3,6 Milliarden Euro sein.
2: Die EU will bei möglichen Ukraine-Russland-Verhandlungen keine Vermittlerrolle übernehmen. Das hat EU-Ratspräsident Costa nach dem EU-Gipfel in Brüssel klargestellt. Nur der ukrainische Präsident Zelensky habe die Legitimität, für die Ukraine zu verhandeln. Bundeskanzler Merz hat betont, die EU sei keine neutrale Partei, sondern stehe auf der Seite der Ukraine. In Potsdam hat heute der dreitägige Bundesparteitag der Linken angefangen. Parteichefin Schwertner hat zum Auftakt dazu aufgerufen, mit aller Kraft gegen einen Rechtsruck im Land zu kämpfen. Man werde alles tun, um die AfD von den Schalthebeln der Macht fernzuhalten, sagte sie. Als Protest gegen die geplanten Kürzungen im Sozialbereich hat Schwertner einen Klassenkampf von unten angekündigt. Bayern hat durch Steuerprüfungen von Influencern 550.000 Euro Nachzahlungen eingetrieben. Eine Spezialeinheit des Bayerischen Landesamts für Steuern hat dafür tausende Datensätze ausgewertet, auch mit KI-gestützter Software. Finanzminister Füracker betont, wer unternehmerisch tätig sei, müsse dafür auch Steuern zahlen. Wegen eines Unwetters ist das Southside-Festival im baden-württembergischen Neuhausen ob Eck unterbrochen worden. Die Veranstalter haben die Besucherinnen und Besucher dazu aufgerufen, sich in ihre Autos zu begeben. Das sei es am sichersten. Das Southside-Festival ist eines der größten Open-Air-Festivals in Deutschland.
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1: Mit Florian Klaus. Die Sparpläne der Bundesregierung treffen die Empfänger von Wohngeld besonders hart. Viele müssen mit Einbußen rechnen, einige könnten sogar leer ausgehen. Das hat Bauministerin Huberts in der Rheinischen Post angekündigt. Mehr dazu von Babette Büchner.
2: In bestehende Bescheide soll nicht eingegriffen werden, aber Wohngeld wird in der Regel für 12 Monate bewilligt. Danach muss es neu beantragt werden. Ein Drittel der Empfänger werde dann nach den Worten von Huberts sogar komplett rausfallen. Bund und Länder müssten beim Wohngeld jeweils 1 Milliarde Euro einsparen. Die meisten Wohngeldbezieher sind Rentner und Familien.
1: Deutschland soll deutlich besser und schneller auf äußere Bedrohungen, Krisen und Katastrophen reagieren können. Da sind sich die Innenminister von Bund und Ländern einig. Sie haben auf ihrer Konferenz in Hamburg dazu eine Reihe von Maßnahmen vereinbart. Zum Beispiel soll der Bevölkerungsschutz durch Kurse und Schulunterricht verbessert werden. Und die Innenminister wollen geflüchtete Straftäter schneller abschieben und konsequenter gegen bandenmäßigen Sozialbetrug vorgehen. Das Landgericht Regensburg hat die Schmerzensgeldklage eines früheren Mitglieds der Domspatzen abgewiesen, wegen Verjährung. Der Mann hatte das Bistum auf 400.000 Euro verklagt. Er soll Anfang der 90er in einer Vorschule des Knabenchors misshandelt und sexuell missbraucht worden sein. Wer wird die Nachfolgerin oder der Nachfolger von Bundespräsident Steinmeier? Das wissen wir nächstes Jahr im Januar, wenn die Bundesversammlung ein neues Staatsoberhaupt wählt. Wenn es nach Steinmeier selbst ginge, würde der sich jemanden mit politischem Background als Nachfolger wünschen. In der ARD hat er das damit begründet, dass er befürchtet, die Regierungsbildungen könnten künftig schwierig werden. Er hat dabei auch an 2017 erinnert, als die Regierungsbildung schon mal kompliziert war. Bei der Fußball-WM in Nordamerika ist gerade einer der Gastgeber dran. Die USA spielen gegen Australien. Und nach der ersten Halbzeit sieht es gut aus für die Amerikaner. Sie führen mit 2:0. Sonst spielen bis zum Vormittag noch Schottland gegen Marokko, Brasilien gegen Haiti und die Türkei gegen Paraguay. 089
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2: Mit Florian Klaus. Fake-Shops sollen schneller aus dem Internet verschwinden. Die Verbraucherschutzminister der Länder fordern dafür vom Bund einen nationalen Aktionsplan, um die Betrugsmasche besser bekämpfen zu können. Dirk Zeitler erklärt, worum es geht.
3: Sie sehen aus wie echte Online-Shops, sind aber Fallen. Denn sie verkaufen Online-Waren, die sie nie verschicken, ob Handys, Sneaker oder Fahrräder. Angesichts der Fußball-WM warnen Verbraucherschützer auch vor betrügerischen Angeboten von Fanartikeln und Tickets.
2: Viele Krisen und kaum Wirtschaftswachstum. So begründet Bundesbauministerin Huberts, dass die Bundesregierung sparen muss. Und das wird sie wohl konkret auch beim Wohngeld. Geplante Kürzungen würden alle bisherigen Empfänger betreffen, hat Huberts in der Rheinischen Post angekündigt. Ein Drittel der Haushalte, die es bisher bekommen, werden demnach ganz rausfallen. Ein Teil davon sollen Menschen sein, die bisher wegen ihres Einkommens nur knapp für das Wohngeld berechtigt sind. In Potsdam hat heute der dreitägige Bundesparteitag der Linken angefangen. Parteichefin Schwertner hat zum Auftakt dazu aufgerufen, mit aller Kraft gegen einen Rechtsruck im Land zu kämpfen. Man werde alles tun, um die AfD von den Schalthebeln der Macht fernzuhalten. Als Protest gegen die geplanten Kürzungen im Sozialbereich hat Schwertner einen Klassenkampf von unten angekündigt. Der Sozialverband VdK hat in Bayern 850.000 Mitglieder, in der Führung rumort es aber seit Monaten. Die Vorsitzende Bentele hört wegen der Meinungsverschiedenheiten über die Struktur des Verbands als Landeschefin im Freistaat auf. Als bundesweite Präsidentin will sie aber im Amt bleiben, hat ein Sprecher mitgeteilt. Der VdK sieht sich als Lobby für sozial Benachteiligte. Das Southside, eines der größten Rockfestivals Deutschlands, ist wegen eines Unwetters unterbrochen worden. Die Besucherinnen und Besucher, von denen an diesem Wochenende im baden-württembergischen Neuhausen ob Eck rund 59.000 erwartet werden, sollten Schutz in ihren Autos suchen. Nach einer Weile konnten die Bands zwar wieder anfangen, mehrere Konzerte sind aber ohne Nachholtermin ins Wasser gefallen.
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1: Mit Florian Klaus. Rund 1 Million Wohnungen fehlen in Deutschland. Vor allem in Städten sind bezahlbare Wohnungen rar. Bundesbauministerin Huberts will mit einem 13-Punkte-Plan dagegen vorgehen. Ziele sind mehr Digitalisierung und schnellere Prozesse. Und noch ein Thema beschäftigt die Ministerin aktuell. Die Bundesregierung will beim Wohngeld sparen. In der Rheinischen Post hat Huberts gesagt, dass die geplanten Kürzungen wohl alle Empfänger treffen werden. Letztes Jahr mussten deutlich mehr Menschen wegen Naturkatastrophen und Extremwetter ihre Heimat verlassen. Laut einer Greenpeace-Studie waren 13,6 Millionen Menschen betroffen, fast 4 Millionen mehr als noch 2024. Als Beispiel nennen die Studienmacher Afghanistan und die Auswirkungen von abschmelzenden Gletschern. Greenpeace kritisiert, dass wohlhabende Nationen die Hilfsgelder für den globalen Süden kürzen. Tausende Beschäftigte im Handel haben wieder gestreikt. Diesmal stand die Möbelhauskette IKEA im Mittelpunkt. Dazu aufgerufen hatte Verdi. Das bisherige Angebot der Arbeitgeber im Tarifstreit hatte die Gewerkschaft als zu niedrig abgelehnt. Uli Reitinger berichtet.
2: Wie stark die Kunden vom Streik betroffen waren, darüber sind sich Arbeitgeber und Gewerkschaft nicht einig. Alle 54 Filialen konnten öffnen, die Geschäfte liefen wie gewohnt weiter, heißt es vom Handelsverband. Verdi sagt hingegen, dass mehr als 8000 Menschen gestreikt haben, mit spürbaren Einschränkungen bei den Betriebsabläufen, unter anderem im Kassenbereich und im Küchenstudio.
1: Alte Chemikalien in einer Apotheke haben in Memmingen dazu geführt, dass die Polizei einen Bereich der Innenstadt vorsichtshalber abgesperrt hat. Es war nämlich nicht klar, was für Chemikalien da genau gefunden worden sind. Darum wurden dann auch Spezialkräfte des Landeskriminalamts dazu gerufen. Am Nachmittag sind die Absperrungen aber wieder abgebaut worden. Die Behälter seien vernichtet worden, hieß es. Was drin war, hat die Polizei nicht gesagt. Die Fußball-WM hat für Gastgeber USA gut angefangen. Nach 2 Spielen stehen 2 Siege auf dem Konto. Die Amerikaner haben nach Paraguay nämlich auch Australien geschlagen. 2:0 stand es am Ende. Paraguay ist später auch noch dran, es geht dann gegen die Türkei. Erstmal spielt aber noch Schottland gegen Marokko und dann Brasilien gegen Haiti. 089
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1: Mit Florian Klaus. Zigaretten sollen Schritt für Schritt deutlich teurer werden. Das Finanzministerium plant, dass der Preis für eine 20er-Packung von 8,80 Euro im Jahr 2027 auf 11,40 Euro im Jahr 2030 steigen soll. Uli Reitinger berichtet aus Berlin.
2: Für die Regierung lohnt sich der Plan doppelt. Zum einen will sie so die Raucherquote von Jugendlichen und Erwachsenen senken. Außerdem steigen die Steuereinnahmen. Durch die schrittweise Anhebung der Tabaksteuer rechnet das Finanzministerium schon im kommenden Jahr mit Mehreinnahmen in Höhe von 756 Millionen Euro. 2030 sollen es satte 3,6 Milliarden Euro sein.
1: Nicht nur Deutschland, auch die EU soll deutlich sparen, zumindest wenn es nach Bundeskanzler Merz geht. Der bisherige Vorschlag für den nächsten EU-Haushalt ab 2028 ist aus seiner Sicht unbezahlbar. Mindestens 15 Milliarden Euro mehr im Jahr würden dadurch laut Merz aus Deutschland in den EU-Haushalt fließen. Die EU-Kommission hatte vorgeschlagen, das Gemeinschaftsbudget deutlich aufzustocken. In diesem Jahr stehen in Ostdeutschland noch mehrere Landtagswahlen an und Linken-Chefin Schwertner hat vorher harte Auseinandersetzungen mit der AfD angekündigt. Wir werden den Osten nicht den Nazis überlassen, sagte sie beim Bundesparteitag in Potsdam wörtlich. Außerdem hat sie die Politik der Bundesregierung angegriffen. Die gehe mit der Kettensäge an Rente, Gesundheit, Arbeitszeit und Bildung. Bei der Hitze draußen denkt wahrscheinlich gerade niemand an Weihnachten, aber es gibt Neuigkeiten von den bayerischen Christbaumanbauern. Die sagen nämlich, dass Christbäume dieses Jahr wahrscheinlich teurer werden. Das liegt zum Beispiel daran, dass durch den Iran-Krieg die Spritpreise und damit auch die Transportkosten gestiegen sind. Für die USA läuft es bei der Fußball-WM im eigenen Land bisher gut. Nach dem Auftaktsieg gegen Paraguay haben die Amerikaner auch Australien geschlagen. 2:0 war der Endstand. Damit sind die USA in ihrer Gruppe Tabellenführer. Später spielt noch die Türkei gegen Paraguay. Gerade läuft noch das Spiel Schottland-Marokko. Danach trifft Brasilien auf den klaren Außenseiter Haiti.
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1: Mit Florian Klaus. Wer Wohngeld bezieht, muss wegen der Sparpläne der Bundesregierung künftig mit Einbußen rechnen. In der Rheinischen Post hat Bundesbauministerin Huberts angekündigt, dass ein Drittel der bisherigen Wohngeldhaushalte ganz rausfallen wird. Ein Teil davon seien Menschen, die aufgrund ihres Einkommens bislang geradezu noch antragsberechtigt sind. Wohngeld können Menschen beantragen, deren Einkommen nicht ausreicht, um angemessenen Wohnraum zu bezahlen. Wie viel Geld soll die EU zur Verfügung haben? Die Kommission will, dass das Gemeinschaftsbudget der Union ab 2028 deutlich aufgestockt wird. Deutschland ist aber dagegen. Bundeskanzler Merz hat nach einem Gipfel in Brüssel gesagt:
2: Dieser Vorschlag, den wir jetzt von der Kommission und vom Rat haben, ist ein Vorschlag, der bei uns mindestens 15, eher 20 Milliarden Euro höhere Beiträge pro Jahr auslösen würde an den europäischen Haushalt. Und dass das angesichts unserer Haushaltslage im Augenblick nicht darstellbar ist, und zwar auf lange Zeit nicht darstellbar ist, ich glaube, das wird jedem klar, wenn er einfach nur mal die Zahlen hört.
1: Thema beim EU-Gipfel waren auch mögliche Verhandlungen mit Russland wegen des Ukraine-Kriegs. Das Southside, eines der größten Rockfestivals Deutschlands, ist wegen eines Unwetters unterbrochen worden. Die Besucherinnen und Besucher, von denen an diesem Wochenende im baden-württembergischen Neuhausen ob Eck rund 59.000 erwartet werden, sollten Schutz in ihren Autos suchen. Nach einer Weile konnten die Bands wieder anfangen, mehrere Konzerte sind aber ohne Nachholtermin ins Wasser gefallen. Alte Chemikalien in einer Apotheke haben in Memmingen dazu geführt, dass die Polizei einen Bereich der Innenstadt vorsichtshalber abgesperrt hat. Es war nämlich nicht klar, was für Chemikalien da genau gefunden worden sind. Darum wurden dann auch Spezialkräfte des Landeskriminalamts dazu gerufen. Am Nachmittag sind die Absperrungen aber wieder abgebaut worden, die Behälter seien vernichtet worden, hieß es. Was drin war, hat die Polizei nicht gesagt. Die Fußball-WM hat für Gastgeber USA gut angefangen. Nach 2 Spielen stehen 2 Siege auf dem Konto. Die Amerikaner haben nach Paraguay nämlich auch Australien geschlagen. 2:0 stand es am Ende. Paraguay spielt später auch noch, und zwar gegen die Türkei. Erstmal ist nach dem Spiel Schottland-Marokko aber noch Brasilien gegen Haiti dran.
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